Einen wunderschönen Freitagnachmittag, ein herzliches Willkommen hier bei Country Road 58 zu einer weiteren Ausgabe von Going Back in Time, The Country Music History Show mit eurem Rockin' Earl Mike. Heute mit der 14. Folge. Dazu begrüße ich alle Hörer da draußen an den Lautsprechern, egal über welche Medien ihr uns zugeschaltet seid. Schön, dass ihr euch entschieden habt, diese zwei Stunden hier gemeinsam mit mir auf diesem Kanal zu verbringen. Ja, ich wünsche uns gemeinsam für die nächsten zwei Stunden viel Spaß, gute Unterhaltung und eine Menge Information über die Country Music History.

Und wir starten heute mit den Allen Brothers. Sie waren ein US-amerikanisches Old-Time-Duo. Die waren eines der ersten Brüder-Duos, die in den 1920er und 30er Jahren bekannt wurden. Die beiden Brüder Austin und Lee Allen wurden um die Jahrhundertwende in ungefähr 50 Meilen von Chattanooga in Tennessee entfernt. Geboren hören wir von ihnen Ain't That Skippin' and Flyin', ein Titel aus dem Jahr 1927.

Country Music aus dem Jahr 1927. Ja, wir haben in den letzten 14 Wochen schon eine ganze Menge erfahren und gelernt über die Entwicklung der Country Music. Historische Aufnahmen aus den 20er bis hinein in die frühen 60er Jahre gibt's hier in dieser Sendung Aufnahmen zu hören, und jede Woche erfahren wir Neues, und es gibt noch so unendlich viel Material, dass wir noch mehrere Sendungen damit füllen können. Wir kommen nun zu den Crook Brothers. Die Crook Brothers waren echte Pioniere, sagt man mal, in der amerikanischen Country-Musik. Sie waren Gründungsmitglieder der Nashville Barn Dance und der Grand Ole Opry. Ja, da kommt ein Titel, My Wife Died Friday Night. Also heute kann es nicht sein, denn die Nacht steht uns ja noch bevor. Und nein, es war die Nacht aus dem Jahr 1928. Meine Frau starb Freitagnacht. Was für ein toller Titel für einen Country-Song. Hier sind die Crook Brothers.

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1: Ja, das war eine Aufnahme aus dem Jahr 1928 und wir gehen jetzt in das Jahr 1930 und beschäftigen uns mal kurz mit der Carter Family. Jeder kennt sicherlich die Carter Family, weiß von der Geschichte, ja, June Carter, Ehefrau von Johnny Cash, aus einer ganz berühmten Musikerfamilie, die Carter Family. Die war am 1. August 1927 mit 3 Mitgliedern in dem mobilen Aufnahmestudio des Talentsuchers Ralph Peer in Bristol in Tennessee erschienen und fast gleichzeitig spielte dort auch Jimmy Rogers vor. Die Carter-Familie wurde darauf zur ersten überregional bekannten Gesangsgruppe der Country-Musik. Der Titel, den wir heute von Ihnen hören, ist John Hardy, wie gesagt, aus dem Jahr 1930.

kommen nun zu einer Sängerin mit Namen May Glover, oder richtig heißt sie Lily Mary Hardison. Sie wurde am 9. September 1906 in Columbia in Maury County geboren und verstarb am 27. März 1985 in Yucca in Mississippi. War amerikanische Sängerin des Country Blues. May Glover, über deren sonstiges Leben wenig bekannt ist, sang in den 20er Jahren in den Nachtclubs der Beale Street in Memphis und nahm dort im April 1927 eine Reihe von Songs auf. Ich habe einen Titel ausgewählt aus dem Jahr 1929, den Gas Man Blues. Hier ist May Glover.

Ja, da hat er geklopft an der Tür, ne? Der Gasmann wollte mal den Zählerstand ablesen. Wir kommen zu Kokomo Arnold. Ja, ist, eigentlich heißt er James Arnold, ist am 15. Februar 1901 in Lovejoy in Georgia geboren und verstarb am 8. November 1968 in Chicago in Illinois. Er war eigentlich amerikanischer Bluesmusiker, der vor allem durch seine schnellen Gitarrenspiel mit dem Bottleneck bekannt wurde. Hören wir von ihm einen Titel aus dem Jahr 1934, Kokomo Arnold und The Twelve, so heißt der Song.

Ja, die Entwicklung der Old-Time-Country-Music war auch unendlich verknüpft mit der Blues-Musik, weil vieles ja auch in Memphis, Tennessee damals entstanden ist, in Louisiana. Und es sind natürlich auch da immer und immer wieder Übergriffe gewesen in den einzelnen Bereichen. So kommen wir jetzt zu den Shelton Brothers. Und die Shelton Brothers, Bob, Joe und Merle, waren von Mitte der 30er bis in die 60er Jahre Pioniere der Country-Musik und renommierte Künstler in Texas. Sie schufen und popularisierten die Songs Johnson's Old Grey Mule, Deep Elm Blues, den These Shoes Are Killing Me, Oh Mona, Matchbox Blues und viele, viele andere. Hören wir von ihnen aus dem Jahr 1938 den Titel Aura Lee.

Na, Insider werden doch jetzt gestutzt haben und sagen, hallo, die Melodie, die kommt mir doch irgendwie bekannt vor. Ja, natürlich ist das eine bekannte Melodie. Das war ein Vorläufer von Love Me Tender. Kennen wir natürlich alle, von Elvis gesungen, war allerdings dann erst später 1957. Aber hier haben wir 1938. Aura Lee mit den Shelton Brothers. Es geht weiter mit Rex Griffin. Elsie Rex Griffin wurde am 12. August 1912 nahe Gadsden in Alabama geboren und verstarb am 7. Oktober 1958 in New Orleans. Er war Oldtime- und Country-Musiker. Sein Name Griffin wird als einer der ersten Singer-Songwriter innerhalb der Country- und Oldtime-Music angesehen. Er ist der Bruder des Country-Musikers Buddy Griffin. Wir hören aus dem Jahr 1937 The Last Letter, den letzten Brief.

Ja, Mr. Rex Griffin. Eine nächste Formation sind die Four Verse Dove Boys. Die sind eigentlich als Light Crust Dove Boys amerikanische Western Swing Band aus Texas und 1931 von der Boris Mill and Elevator Company in Saginaw in Texas gegründet worden. Die Band erreichte ihren Höhepunkt in den Jahren vor dem Zweiten Weltkrieg. Hören wir mal einen Titel aus dem Jahr 1933 mit Sunbonnet Sue.

0: Walker's Corbin Ramblers waren das aus dem Jahr 1936, ein Instrumentaltitel Ruffles and Bustle. Und der nächste Titel stammt aus dem Jahr 1941, sind die Modern Mountaineers mit Mary Jane.
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Ja, die Modern Mountaineers aus dem Jahr 1941. Meine nächsten beiden Interpreten sind Carl und Hardy, ein altes Country Close Harmony Gesangsduo, das vor allem in den 30er und 40er Jahren aktiv war. Cannonball oder Gospel Cannonball heißt der Titel aus dem Jahr 1941. Hier sind Carl und Hardy.

Auch da wieder für die Insider erkennbar, The Wabash Cannonball, das war eine abgewandelte Form als Gospel Cannonball. Wir hören jetzt die Jubilees aus dem Jahr 1940 mit The Right String.

Wesley Leroy Tuttle. Das war der wunderbare Song, den wir gerade gehört haben. Und zwar hieß der With Tears in My Eyes. Mit Tränen in meinen Augen aus dem Jahr 1945. Wesley Tuttle wurde am 30. Dezember 1917 in Lamar in Colorado geboren und verstarb am 29. September 2003 in Sylmar, California. Er war amerikanischer Country-Musiker und gilt als einer der einflussreichsten Personen innerhalb der kalifornischen Country-Szene, hatte trotz hoher Popularität in Radio und Fernsehen aber nur wenige Chart-Hits. Sein Stil lehnte an den Western-Swing an. Wir kommen nun zu einem Instrumental von Louise Massey, die am 10. August 1902 in Midland in Texas geboren wurde und am 20. Juni 1983 als Victoria Louise Massey verstorben ist. Eine amerikanische Sängerin und Songwriterin. Die Familie Massey verließ Texas, als Louise noch sehr jung war, und sie wuchs in der Nähe von Roswell in Lincoln County in New Mexico auf. 1918 gründete Louise Vater Henry Massey eine Band, in der er und seine drei seiner acht Kinder sangen und Musikinstrumente spielten. Hören wir also jetzt die Squeeze Box Polka aus dem Jahr 1942 von Louise Massey.

Ja, klingt wie eine volkstümliche Sendung aus dem alpenländischen Raum. Ne? Wunderbar, Louise Massey mit Squeezebox Polka 1942. Kommen wir zu Jimmy Wible. Ja, Jimmy war am 25. Januar 1922 in Port Arthur in Texas geboren und am 16. ist er, oh, jetzt steht aber das Jahr gar nicht dabei. Ist egal. Er fing mit 13 Jahren an, Gitarre zu spielen. Er spielte zunächst in Country Bands und tat sich später dann mit dem Gitarristen Cameron Hill zusammen, der Western Swing spielte. 1944 schlossen sie sich Bob Wills Texas Playboys Band an, die mit doppelten Lead-Gitarren spielten, was damals modern war. Einige ihrer Titel wie Roly Poly und Smoke on the Water wurden große Hits. Heute hören wir Huntin' Business All the Time. Hier ist Jimmy Wible aus dem Jahr 1946.

Ja, die Texas Top Hands, eine der ältesten kontinuierlich auftretenden Western Swing Bands des Staates, debütierten 1945 mit Clarence J. Sleepy Short an der Geige, George Edwin Knee High Holly am Streichbass und Walter K. Claypass am Klavier und Akkordeon und William Wayne Rusty Lockie an der Steel-Gitarre. Ja, soweit ein bisschen Hintergrundinformation zu dieser Band. Der nächste Interpret ist Rip Ramsey und seine Texas Wanderers hier auf Radio Country Road 58 mit der Show Going Back in Time, The Country Music History Show, immer wieder freitags von 16 bis 18 Uhr hier auf diesem Kanal mit eurem Rocking Earl Mike und in der Wiederholung am Sonntag von 12 bis 14 Uhr. Wanderers Swing aus dem Jahr 1948.

Der nächste Interpret auf meiner Playliste hier für die heutige Show ist Louis Innes. Louis Innes, der eigentlich Louis Todd Innes heißt, ist amerikanischer Country-Sänger, Songwriter und auch Produzent. Er wurde am 20. Januar 1919 geboren und starb am 20. August 1982. In den 50er Jahren war er in der Country-Music-Szene sehr aktiv. Aus den Anfängen haben wir von ihm aus dem Jahr 1949 den Jug Band Boogie, Louis Innes.

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2: Einer namhaften, der namhaftesten Künstler, den wir hier in der Liste haben, ist natürlich Lefty Frizzell. Er heißt eigentlich richtig William Orville, genannt Lefty Frizzell. Amerikanischer Country-Sänger und Songschreiber, er gehörte in den 50er Jahren zu den wichtigsten Vertretern der Honky-Tonk-Music. Hören wir von ihm einen Titel aus dem Jahr 1953. Hier ist Lefty Frizzell und I'll Try.

Ja, das war Tennessee Ernie Ford, eine Aufnahme aus dem Jahr 1949, Anticipation Blues. Ja, Tennessee Ernie Ford war amerikanischer Country- und Gospelsänger. Ford studierte klassische Musik und Gesang am Cincinnati Conservatory of Music. Nach seinem Dienst im Zweiten Weltkrieg als Bomberschütze eines B-29-Bombers bei der US Air Force zog er mit seiner Familie nach Kalifornien. Wir kommen nun zu den Delmore Brothers. Ihre professionelle Karriere begannen sie mit dem Gewinn eines Fiddle-Wettbewerbs. 1931 spielten sie erfolgreich Columbia Records vor und ein Jahr später ebenfalls erfolgreich der Leitung der Grand Ole Opry. Die Delmore Brothers spielten anfangs eine blues-orientierte Country-Musik. Hören wir einen Titel aus dem Jahr 1951 mit How You Gonna Get Your Lovin' Done. Hier sind die Delmore Brothers.

0: Ja, Adams Apple aus dem Jahr 1950, das war Richard Prine.
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0: Ja, und weiter geht's hier in der Show mit Ramblin' Tommy Scott, der am 24. Juni 1917 in Stevens County in Georgia geboren wurde und am 30. September 2013 verstorben ist. Amerikanischer Country- und späterer Rockabilly-Musiker, den Beinamen Ramblin', Englisch für Wandern, erhielt er, da er in seiner frühen Karriere mit Wandershows durch die USA zog. Scott spielte Klavier und Gitarre. Hier kommt Tommy Scott mit Gonna Paint the Town Red aus dem Jahr 1949.

0: Das waren die Miller Brothers aus dem Jahr 1947 mit Shadows on My Memories. 17.30 Uhr haben wir jetzt auch und ein halbes Stündchen bleibt uns noch in der Show Going Back in Time, The Country Music History Show mit eurem Rocking Earl Mike. Immer wieder freitags zwischen 16 und 18 Uhr und am Sonntag von 12 bis 14 Uhr in der Wiederholung hören wir George Morgan. George Morgan ist am 28. Juni 1924 in Waverly in Tennessee geboren und verstarb am 7. Juli 1975. Er war Country-Sänger und Ende der 40er Jahre durch den Hit Candy Kisses bekannt geworden. Er ist der Vater der Country-Sängerin Lori Morgan. Von ihm hören wir jetzt einen wunderschönen Titel, der sicherlich auch bekannt ist, aus dem Jahr 1949. Hier ist Room Full of Roses. Hier ist George Morgan.
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0: Ja, einfach ein wunderschöner Song aus dem Jahr 1949. Der nächste Interpret ist Tex Williams. Ja, Tex Williams wurde am 23. August 1917 in Ramsey in Illinois als Solly Paul Williams geboren. Er verstarb am 11. Oktober 1985 in Newhall in Kalifornien. Für einen Country-Sänger und Bandleader war er bekannt. Nach zwei nur mäßig erfolgreichen Singles wurde 1947 mit Smoke, Smoke, Smoke That Cigarette der Durchbruch erreicht. Die Platte verkaufte sich mehr als 2 Millionen Mal. Heute hören wir aus dem Jahr 1948 Tex Williams und der Titel Drop Dead.
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1: Ja, das war Tex Williams. Jetzt haben wir auch noch eine Lady bei uns im Programm. Und zwar Martha Carson, die am 19. Mai 1921 in Neon in Kentucky als Irene Amberge geboren wurde und am 16. Dezember 2004 in Nashville, Tennessee verstorben ist. Sie war eine Country-Gospel-Musikerin. Anfänglich war sie Mitglied der Coon Creek Girls, trat dann zusammen mit James Carson auf und hatte schließlich in den 50er Jahren ihre eigene Band. Wir hören aus dem Jahr 1952 Martha Carson and Beyond the Shallows.

Ja, das war Jesse Lee Shipley. Und der gute Mann ist auch als Arky bekannt. Deswegen stand hier auch jetzt in der Anzeige Arky Shipley. Er war ein bekannter Country, Boogie Woogie und Pre-Rockabilly-Künstler. Seine Aufnahme von Hot Rod Race im November 1950 gilt als bedeutender Beitrag zur Entwicklung der Rockabilly-Musik. Er wurde am 21. September 1915 in Van Buren in Arkansas geboren und starb am 7. September 1975 ebenfalls dort in Arkansas.

Hank Penny aus dem Jahr 1948 mit Big Fat Papa. Ja, Hank Penny, der am 18. September 1918 als Herbert Clayton Penny in Birmingham in Alabama geboren wurde und am 17. April 1992 verstorben ist, war ein US-amerikanischer Country-Sänger, der in den 40er Jahren in Kalifornien als Bandleader erfolgreich war. Mein nächster Titel kommt von den Sons of the Pioneers. Und da ist der Hauptsänger Vernon Harold Timothy Spencer am 13. Juli 1908 in New York City geboren und am 26. April 1974 eben dort auch verstorben. Er war amerikanischer Sänger, Songwriter, Schauspieler. Spencer ist vor allem dafür bekannt, dass er 1933 zusammen mit Bob Nolan und Roy Rogers die beliebte amerikanische Cowboy-Gesangsgruppe Sons of the Pioneers gegründet hat. Wir hören von ihnen Cigarettes and Whiskey 1947.

Ja, dieser Titel Cigarettes and Whiskey wurde dann auch noch mehrfach gecovert später. Ja, ihr Lieben, wir schauen auf die Uhr, 17 Uhr und 53 Minuten. Unsere Zeit ist eigentlich schon wieder abgelaufen. So schnell sind 2 Stunden wieder vergangen mit wunderbaren Informationen und tollen Songs aus der Country History. Einen haben wir allerdings noch von Stuart Hamblin. Er war ein Sohn eines texanischen Wanderpredigers, lese ich hier. Und als Jugendlicher begeisterte er sich für Pferde und Rodeos. Er schloss eine Ausbildung zum Lehramt ab und versuchte allerdings zunächst im Musikgeschäft Fuß zu fassen. Ab Mitte der 20er Jahre hatte er regelmäßige Auftritte bei texanischen Radiostationen. Jo, 1950 hat er dann diesen Titel produziert, Remember Me, unser letzter Song in der heutigen Show.

Und damit sind wir dann auch am Ende der heutigen Show Going Back in Time, the Country Music History Show, angelangt. Ich bedanke mich bei euer Interesse. Schön, dass ihr dabei gewesen seid. Ein Dankeschön, wie gesagt, an alle Hörer da draußen, an den Lautsprechern, egal über welche Medien ihr uns zugeschaltet wart. Ich wünsche euch noch einen wunderschönen Freitagabend, ein herrliches Wochenende. Es soll ja schön warm werden. Mich könnt ihr dann in der Wiederholung dieser Sendung am Sonntag von 12 bis 14 Uhr, um 14 bis 17 Uhr mein Country Saloon. Meine nächste Live-Aufnahme ist am Montag, die Keep On Rocking Show. Ich verabschiede mich an dieser Stelle, wünsche euch, wie gesagt, alles Gute, bleibt gesund und munter, bleibt mir und dem Sender gewogen. Bis zum nächsten Mal. Tschüss, bye bye, macht's gut, Nachbarn. Euer Rocking All Mike.

Hallo und herzlich willkommen zu einer brandheißen Ausgabe von The Heart of Country, unserem gemeinsamen Start ins Wochenende hier bei Country Road 58, Hall of Music, Satzzentrale Retro und SVR Hanse Radio. Mein Name ist Thomas Mandt. Wie immer bin ich riesig erfreut, dass wir miteinander ins Wochenende starten. Alle sind wir ja wieder mit dabei. Das Wetter ist formidable, ne? Also wunderschön draußen, blauer strahlender Himmel, also kann man überhaupt gar nichts meckern dieses Mal. Fangen wir gleich an mit Herrn Brett Paisley und der sagt, me neither, ich auch nicht.

Ja, ich frag mich, wie der das hinkriegt mit der Gitarre, dass er da keinen Knoten in die Finger kriegt, wenn der da so schnell spielt. Me Neither, das Brad Paisley. Damit sind wir losgestartet in unser gemeinsames Country-Wochenende hier bei The Heart of Country auf Country Road 58 Hall of Music, Satzzentrale Retro und natürlich auch SVR Hanse Radio. Schön, dass wir alle da miteinander wieder da sind. Das Wetter ist ja, haben wir gerade festgestellt, schön. Da freuen wir uns. Da können wir natürlich im Biergarten sitzen und nebenbei vielleicht so ganz leise oder ein bisschen lauter, damit der Nachbartisch auch was davon hat. Country Road 58 oder einen der anderen Stationen hören, damit ihr schön bedient seid mit guter Country-Musik. Außerdem dürft ihr auch gerne eure Handys und sonstigen Telefone dazu benutzen, hier anzurufen und Musikwünsche zu äußern. 0911 610 40 90 3. Das ist die Studio-Hotline 0911 610 40 90 3. Oder ihr schickt eine E-Mail an thomasradioshow@gmail.com. Das ist thomasradioshow@gmail.com. Eine WhatsApp-Line gibt's auch und die sage ich euch dann später. Jetzt machen wir weiter mit dem ersten Musikwunsch und der kommt vom Harry, der hat mir eine E-Mail geschrieben, ganz kurz, spiel bitte Randy Travis, Forever and Ever, Amen. Dann machen wir das für dich, aus dem Jahre 1987.

Always Something. Joe Diffie hier bei The Heart of Country, unserem gemeinsamen Start ins Wochenende. Ich hab's euch ja schon versprochen, jetzt gibt's noch die WhatsApp-Line für die ganz Flinken unter euch.

42 Grad. Das hat ja schon richtig afrikanische Wetterbedingungen hier, außer dass es da jetzt Winter ist. Aber naja, gut, das ist halt auf der anderen Seite der Erdkugel. Kann man halt nichts machen, ist so. Ich habe mal eine Frage. Was macht ihr, wenn ihr euch selbst anschauen wollt? Blöde Frage, ich weiß. Ihr schaut in den Spiegel. Was machen zum Beispiel Jennifer und Heather Kinley? Die schauen sich gegenseitig an. Warum? Weil das sind eineiige Zwillinge, da brauchen die gar keinen Spiegel. Und die sagen in unserem nächsten Song, der jetzt kommt, She ain't the girl for you, sie ist nicht das Mädchen für dich. 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

It must be love, es muss Liebe sein, singt Alan Jackson. Die Nummer ist aus dem Jahr 1997, stimmt das? 2000 ist korrekt. Aus dem Jahre 2000, das Original von Don Williams stammt schon aus dem Jahre 1975, ist also schon ein bisschen älter. Aber die Version hier von Alan Jackson gefällt mir auch ganz gut. So, jetzt habe ich so eine Sache da. Habe ich zwei Mädels, drei Mädels. Und die sagen, ich will, aber das ist also zum Beispiel beim Standesamt nicht so gut, ne? Hier ist She Daisy bei The Heart of Country. 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

What About Now? Lone Star bei The Heart of Country, unserem gemeinsamen Start ins Wochenende, hier bei Country Road 58 Hall of Music, SVR Hanse Radio und SAT Zentrale Retro. Ich muss ihn ja mal lobend erwähnen an dieser Stelle, unseren Chef hier von der Dianze von Country Road 58, der ist also so einmal im Jahr, das finde ich echt toll, ist der richtig spendabel. So im Sommer, da tut der uns nämlich eine sendereigene Sauna spendieren. Und die funktioniert auch. Ich sende gerade aus ihr. Knapp 32 Grad hier. Aus der Country Road 58 eigenen Sendersauna. Dankeschön, Frank. Können wir das im Winter vielleicht mal machen? Ist nur mal so ein Vorschlag. Zur Güte, ne? Statt, dass es da immer schneit oder so ins Studio. Ja, ja, war nur eine Idee. 0160-490-3223 ist die WhatsApp-Line. 0160-490-3223 dürft ihr gerne eine Voice-Message schicken oder eine Text-Message und einfach mal Hallo sagen, Musikwunsch reinreichen. Darüber würde ich mich riesig freuen. Und ihr könnt mir auch gerne ein paar Tipps schicken, wie halte ich mich hier in der sendereigenen Sauna kühl. Und obwohl ich ja hier heiße Musik spiele, wird's ja noch wärmer. Eieiei. Na gut, jetzt machen wir weiter mit Herrn Griggs, Andy Griggs. Und der singt She's More. In dem Titel geht's ja darum, dass er eigentlich seine Traumfrau hat, also von die er gerne hätte. Die ist blond, lange Haare, blaue Augen, kommt mir bekannt vor. Aber jetzt ist er mit einer zusammen, die hat irgendwie, ich glaube, braune Haare, grüne Augen. Und die ist trotzdem mehr, viel mehr als das, was er sich so erträumt hat. Hier ist Andy, She's More, by the Heart of Country.

Lillian Womack by the Heart of Country. I hope you dance. Ich hoffe, du tanzt. Viele Monde zurück war ich mal auf einem Konzert der deutschen Country-Band Truckstop. Und am Anfang, als sie dieses Konzert begonnen haben, da haben sie so ein bisschen Rock'n'Roll-Musik gespielt, so ein paar Oldies, Bill Haley und The Comets-Sachen und ein paar Elvis-Tracks und so weiter. Und dann haben sie mit ihrem eigentlichen Country-Programm angefangen. Und als dieses Vorprogramm quasi zu Ende war, da hatten sie so ein Drumset für Kinder auf der Bühne auch, wo sie aus Spaß mit gespielt haben. Dann haben sie eines der Kinder, die im Publikum waren, auf die Bühne geholt und haben gesagt, jetzt mache ich mich bei deiner Mama unbeliebt und schenke dir dieses Drumset. An das kann ich mich erinnern und an das Gesicht der Mama auch. Also die Begeisterung war, ihr könnt euch vorstellen, das Kind hat sich eins weggefreut, aber die Mama fand das jetzt nicht so toll. Also ich möchte auch nicht in dem Haus gewesen sein oder in der Wohnung die nächsten Wochen, wo das Kind dann Trommeln geübt hat. Naja, gut. Warum erzähle ich euch das? Das ist jetzt die Überleitung zu meinem Musikwunsch, also nicht meinem, sondern der Musikwunsch vom Volker aus Schwäbisch Gmünd. Er sagt, man hört so wenig deutsche Country-Musik und ich war auch schon früher öfters mal auf Truckstop-Konzerten und irgendwie gefällt mir die Musik gut. Kannst du nicht mal einen Titel spielen? Klar spiele ich dir einen Titel. Und er möchte gerne Dave Dudley hören, also den Titel, ich möchte so gern Dave Dudley hören, den gibt's jetzt dann. Und danach habe ich dann einen Titel rausgesucht von einem Herrn namens Dirk Maverick. Der singt auch Deutsch und zwar 1964. Und der Dirk, der war mal vor langer Zeit bei mir im Studio hier zu The Heart of Country. Das ist auch so eine coole Socke. Der hat im Übrigen auch schon Johnny Cash getroffen und mit dem Bierchen gezischt. Ja, das kann nicht jeder von sich sagen. Die beiden Titel, die hören wir jetzt. Truckstop mit Ich möchte so gern Dave Dudley hören. Und dann gibt es Dirk Maverick mit 1964.

Hallo Leute, mein Name ist Dirk Maverick und ihr seid heute bestens entertained von Thomas Mandt, unserem Country-Experten. Wir wünschen euch viel Spaß heute und hier beim Hören.

1964. Und ich muss sagen, mal abgesehen davon, dass ich hier unter den Kopfhörern sitzend mitgewippt habe bei dem Lied, also ich habe ja früher immer gedacht, wenn meine Eltern und andere ältere Herrschaften erzählt haben, ja früher, da war das und da gab es jenes, habe ich immer gedacht, oh Leute, ihr langweilt. Aber jetzt, wenn ich dieses Lied höre, dann denke ich selber an diese Zeit zurück, also an meine Jugend und was es da alles gab. Okay, so Willy Brandt und Co., da war ich jetzt nicht in der Kindheit, in der Jugend so sehr interessiert, aber Ilja Richter oder sowas, ne? So Licht aus, Spot an, wumm und so, kennen wir alle noch Disco oder Dieter Thomas Heck, ne? Der Dieter, der Thomas, der Heck, das waren richtig schöne Sachen, das hat uns gut gefallen im Fernsehen, ne? Und ja klar, als Kinder haben wir natürlich auch Pantau geguckt und haben uns auch gewünscht, so eine Melone zu haben, mit der man zaubern kann, fand ich damals immer toll. Ich habe mir dann mal so eine in so einem Kostümgeschäft gekauft, das sah ich recht lustig aus mit. Gibt's bestimmt noch irgendwo Fotos, die wir hoffentlich niemals wiederfinden. Jetzt habe ich mal eine Frage, wer von euch schon mal umgezogen ist, ihr kennt das vielleicht. Die Post kommt nicht, man stellt Nachsendeanträge en masse, aber die Post geht verschütt. Das ist dem guten Chad Brock auch so gegangen. Und irgendwann hat dann die Dame, die in dem Apartment eingezogen ist, wo er vorher gewohnt hat, ihn angerufen und hat gesagt, hör mal Junge, ich habe hier tonnenweise Post rumliegen, willst du die nicht mal einsammeln kommen? Hat er gesagt, ja doch, natürlich, klar, komm ich. Und dann ist er vorbeigefahren an seinem alten Apartment und wollte die Post einsammeln, macht die junge Dame die Tür auf, Marty Upton heißt sie übrigens, und das war's. Er hat sie gesehen, sich verliebt und die dann geheiratet. Und außerdem hat er auch noch ein Lied drüber geschrieben. Hier ist Chad Brock. Yes!

Das war er. Also, wir hatten ja vor einiger Zeit USA und das wäre jetzt ein USA gewesen, ein Samstags Arlie Carlson mit Uncle Hermans. Schöne Nummer, geht's ja so um Tante-Emma-Läden, so wo es alles gab, ne? Also in den kleinen Ortschaften, da gab's ja dann keine riesen Supermärkte oder gar Shopping-Malls oder Outlets, wie das ja alles heute so neudeutsch heißt. Da gab's dann so einen Laden, da hast du alles gemacht. Haare schneiden, eingekauft, die Kinder konnten Pony reiten und so weiter. Und eine Waschanlage fürs Auto gab's auch noch und keine Ahnung. Und ein Zahnarzt nebendran oder so, hat er alles noch so nebenbei gemacht. Und darum ging's in diesem Song von Uncle Hermans, hieß der Mann. Und Arlie Carlson, unser Freund aus Norwegen, hat das Ding vorgetragen. Gefällt mir gut. Jetzt aber, wir haben ja USJ in der Sendung. Da gibt's noch nicht, ist noch ein bisschen Zeit bis USJ, bis unser Samstags-Johnny auf die Bühne darf und sagen darf, Hello, I'm Johnny Cash. Doch nicht jetzt. Vorher habe ich noch Musikwünsche. Zum einen habe ich für die Myra First Rodeo von Cooper Allen. Den gibt's gleich. Vorher habe ich noch Richie Remo eingepackt. Der kommt aus Irland. Und der wurde sich tatsächlich gewünscht von der Daniela, weil die war jetzt in Irland im Radio. Jo, ist klar, im Urlaub. Und hat das Ding im Radio gehört und hat sich das sofort notiert und will das jetzt hören. Okay, dann hör's doch.

Gleich gibt's einen Musikwunsch für den Horst in der Nähe von Saarbrücken. Der hat sich gewünscht einen schönen Oldie Billy Joe Spears mit Blanket on the Ground. Also so eine Decke auf dem Boden im Gras. Das kann man machen, weil es ist ja schön warm. Und vorher gibt's das hier. Das ist nämlich Emerson Drive by the Heart of Country und die singen Fall into me, falle in mich.

Blinkin' on the Ground, Billy Joe Spears bei The Heart of Country, unserem gemeinsamen Start ins Wochenende, hier bei Country Road 58 Hall of Music, Sattzentrale Retro und natürlich auch SVR Hanse Radio. 0160-490-3223, das ist die WhatsApp-Line. Ich sag sie nochmal, 0160-490-3223, direkt zu mir ins Studio. Das WhatsApp ist hier bei mir auf dem Schirm, könnt ihr sofort loslegen, Nachricht reinsenden, entweder Sprachnachricht oder Textnachricht oder einfach ein paar lustige Emojis, wenn ihr möchtet, könnt ihr auch machen. Hauptsache ich höre von euch und die Hauptsache ich weiß, dass ihr da seid und wenn ihr mögt, dann könnt ihr auch einen Musikwunsch loswerden. Der Song, der jetzt kommt, der hätte ja ein Musikwunsch für euch sein können, aber da es nicht so war, dann hab ich ihn halt ausgesucht. Die Bellamys, Let Your Love Flow.

Stellt euch das mal vor, the whole world's going country. Jeder hört Country-Musik, schön wäre das. Da muss noch jeder Country Road 58 hören und dann passt das auch wieder, ne? Alan Jackson, By the Heart of Country. Am Anfang hatten wir ja schon mal einen Alan Jackson-Titel, jetzt noch einen und gleich gibt's noch einen. Oder dann gibt's eigentlich eineinhalb sozusagen. Warum das Ganze? Weil eine Karriere geht zu Ende. Offiziell beendet er seine Live-Konzerte und wenn überhaupt hin und wieder nochmal ins Studio, aber das waret. Und da habe ich mir überlegt, so quasi als kleines Geschenk an euch, an mich selber und vielleicht auch an Alan, man weiß ja nicht, ob er zuhört. Kann ja alles sein, ne? Also habe ich gedacht, spiele ich ein paar Alan Jackson Songs, bringt auch wieder Kleingeld in seine Kasse, er muss ja jetzt in Rente, bisschen sparsam sein mit seinen Millionen, denke ich mal. Man weiß es ja nicht, ne? So, gleich gibt's Don't Rock the Jukebox. Vorher habe ich noch so ein paar Daten über die Karriere von Alan Jackson. Er hat rausgebracht 22 Studioalben bislang, 68 Singles. Von den 22 Studioalben haben es immerhin 10 geschafft zur Nummer 1 in den Billboard-Charts. Von den 68 Singles haben es immerhin 26 auf Nummer 1 geschafft. In seiner Karriere hat er 3-mal Gold bzw. Platin bekommen und 21-mal Gold bzw. Platin für verkaufte Singles. Das andere waren die Alben. Wow, also das ist eine tolle Karriere, auf die man zurückblicken kann. Vor 2 Jahren, drei Jahre müsste schon gewesen sein, hat er von der CMA, von der Country Music Association, seinen Lifetime Achievement Award bekommen. Also das, so sein Lebenswerk wurde da ausgezeichnet. Tolle Sache das. Hören wir ihn jetzt noch ein bisschen, weil ich gesagt habe, anderthalb Songs. Also es ist nicht, dass ich jetzt den einen Song dann nach der Hälfte stoppe, nein. Also erst gibt es jetzt mal Don't Rock the Jukebox und danach gibt es Alan Jackson zusammen. Deswegen halb, sage ich jetzt mal. Na? Und Margaritaville, beziehungsweise 5 o'clock somewhere und dann Margaritaville. So ist es richtig. 5 o'clock somewhere und dann Margaritaville. So machen wir das. Don't rock!

So, die Hitze hat schon die ersten Opfer gefordert. Irgendwie sind uns die zugeschalteten Stationen Satzzentrale Retro verloren gegangen und SVR Hanseradio. Ich habe schon mit unserem Technikass gesprochen. Wir versuchen das natürlich so wie möglich, so schnell wie möglich wieder in den Griff zu kriegen. Aber diejenigen hier bei Country Road 58, die zuhören, ihr seid noch da. Und wir hören jetzt Amanda Kate mit Deconstruction of a Heartache.

Deconstruction of a Heartache among the Kate by the Heart of Country. Entschuldigung bitte, liebe Hörer von SVR Hanseradio und Satzzentrale Retro, da war irgendwie ein Knoten in der Leitung oder einer stand drauf, keine Ahnung. Kurzfristig waren wir mal weg, bei SVR Hanseradio war eine Boyband zu hören, weiß nicht mehr genau, was das war. Das sind wir nicht gewesen, das würden wir nicht machen. Wir spielen Country und warum? Weil wir sehr stolz darauf sind. So wie Billy Yates, too country and proud of it.

Ba-ba-ba-ba-ba. Cooper Allen ist das, zusammen mit Brad Kissel, Two of Us. Ja, wir sind jetzt ganz alleine, wir haben die Kollegen von SVR Hanse Radio und Satzzentrale Retro leider wieder verloren. Wir werden das aber prüfen und ich denke mal in der nächsten Sendung, da kriegen wir wieder alle zusammen. Tut uns super leid, aber ja, wir sind alle irgendwie unter dem Einfluss. Nicht von Alkohol, sondern von der Hitze. Schauen wir mal, ob Hannover noch da ist oder schon weggeschmolzen ist. Frank, bist du da? Nee, der ist auch weggeschmolzen. Naja, gut, dann verabschiede ich mich einfach von euch, ohne mit dem Frank zu plaudern. So ist es halt, das Leben ist hart, ne? Kann man nichts machen. Mein Name ist Thomas Mann, schön, dass wir miteinander ins Wochenende gestartet sind. Haltet euch kühl, geht vielleicht im Biergarten, trinkt eine Hopfen-Kaltschale oder einen Softdrink oder was auch immer ihr wollt. Nehmt euer Handy mit oder euer Tablet und dann könnt ihr vielleicht ein bisschen Country Road 58 nebenbei hören. Könnt es auch richtig laut drehen, damit der Nebentisch auch was davon hat, ne? Und dann kriegt ihr ganz tolle Musik. So könntet ihr das machen. Könnt mir noch eine E-Mail schreiben und lasst mich einfach wissen, was ihr so getrieben habt, dieses heiße Wochenende. In der kommenden Woche ist es ja nicht ganz so warm, aber immer noch Mitte 20, also wir beklagen uns nicht und die Woche drauf wird's wieder heiß. Ich lasse euch raus mit Kathleen Clampett und dem Summer Mashup. Mein Name ist Thomas Mann, bis nächste Woche. So long und happy trails.

Ja, ich hoffe, Sie hatten Spaß an dieser Aufnahme. Es ist eine künstliche Aufnahme über einen Präsidenten und einen Herrn Rutte, der versuchen will, diese holländische Fußballmannschaft gewinnen zu lassen. Ja, wir schauen mal, was passiert. Hier ist Dottie Jack und Two Separate Barstools, danach Waylon Hamel and When Waylon Came to Nashville.

Ja, ich hoffe, es geht Ihnen gut und Sie hatten Ihren Kaffee und Ihren Tee vielleicht oder ein bisschen Orangensaft und Honig und Brötchen und alles, was man so braucht für einen tollen Tag. So, hier ist Becker McCoy und Paris, Texas Man. Danach geht's Bluegrass weiter mit einer Empfehlung. Willie Nelson for President.

Ja, Willie Nelson for President. Und naja, ich denke mal, das könnte schon ein bisschen zu spät sein. Hier ist Billy Parker und Ernest Hubb. Tomorrow Never Comes.